0: Hello, Wagen, siehst du?
1: Ich bin ein Serif, ich bin ein Serif, ich bin ein Serif.